0: seven, go ahead.
1: Climb telephone.
0: The boarding call 287, please say again.
1: Stand by. Hong Kong Shuttle 653, descend telephone 260.
0: Descend flight 260, Hong Kong Shuttle 653. Hello, good evening, Cafe 880, climbing flight level 250.
1: Cafe 880, climb level 290.
0: Climb flight level 290, Cafe 880.
1: DHN 875, descend level 300.
2: Squawk C716.
1: DHN 875, descend level 300.
3: Cathay 383, cross speaker at 4,800 meters or above.
4: Call 4,800
3: or above, Cathay 33. ATR 948, contact radar 123.47.
4: 123.47, ATR 948.
3: Cathay 078, maintains the 250 knots or greater.
1: 15, DHL 875, ATR.
5: 10500875.
1: German cargo 590, Hong Kong radar.
6: 4250.
0: Flight 250, 88948.
7: All radar, Russia.
0: 7119671,
1: bye. Pay 129 at ACMO 1.
0: 2901 East at 862,
7: bye bye. Climbing level 250, Scott 5364. Right, Express 671, Hong Kong radar, climb to flight level 280.
0: Flight level 280, right, Express 671.
1: Corona 658, radar contact.
8: Roger, Corona 658.
9: Well, good evening, German cargo 590, flight level 380, approaching Atlanta.
1: German cargo 590, radar contact, clear at V3 Bravo.
9: V3 Bravo, German cargo 590, thank you.
1: Shuttle 653, radar 126805.
0: 1265, shuttle 653. 367, request direct position SQL if available.
1: Emirates 367, continue flat landing.
0: Flat land route, Emirates 367.
1: Con radar, scooter 189. Scripta 189 radar contact, are you able for level 400?
0: Zero dot me direct APCAL, Scripta 189.
10: Radar, good morning, Greater Bay 707, level 360, squawk 2662.
1: Greater Bay 707, radar contact, AB3 Bravo.
10: 3 Bravo, Greater Bay 707.
3: 80 back, 10-5, 80-5. Confirm you can make the FICO level requirement.
0: FM Cafe 33.
3: Not sure.
0: It's still 30 knots, so D1 300.
11: Cafe
0: 784, can you confirm the
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5: Roger, risk meeting to 8,000, 8,501.